Zur Verbreitung dieses Phänomens habe ich noch gefunden. Zum Beispiel verlobten sich im Jahre 1862 Prinzessin Alexandra von Dänemark und der britische Thronfolger Kronprinz Albert Edward. Und aus diesem Anlass wurden 150.000 Stück Carte de Visite von Kopenhagen nach England verkauft. In der Folgezeit wurde die Porträtfotografie immer populärer. Allein in England wurden im Zeitraum von 1861 bis 1867 Carte de Visite hergestellt, die auf einen dreistelligen Millionenbetrag von Historikern beziffert werden. Ab 1866 wurde dann auch die noch größere Kabinettkarte angeboten. Ja, die große Popularität der Visit- und Kabinettkarten führte auch zu einer Entwicklung passenden Zubehörs. Bilderrahmen zum Aufstellen oder Hängen, Fotoalben mit entsprechenden Passepartouts, in denen die Bilder eingeschoben werden konnten, wurden in großer Zahl produziert und angeboten. Und ein solches Album haben wir hier auch vorliegen. Ich möchte das Album selbst nicht herumgeben, da es doch schon etwas angegriffen ist und die Bindung in den letzten 120 Jahren etwas gelitten hat. Daher habe ich Ihnen einige Kopien von Seiten daraus gemacht, die Sie sich sehr gerne anschauen können. Im Anschluss lege ich das Album oben in der Bibliothek aus und da können Sie dann ganz in Ruhe auch mal darin blättern und sich die Bilder ansehen. Ja, insgesamt befinden sich 87 fotografische Aufnahmen in dem Album. Ich hatte eingangs gesagt, dass es aus dem Besitz der Familie Keitzel stammt. Genauer gesagt aus dem Besitz von Christine Keitzel, geborene Hebbel. Und das ist selbstverständlich Titi, die 1847 geborene Tochter unseres Friedrich Hebbel und seiner Frau Christine Enghaus. Titi heiratete im Jahre 1869 Alfred Keitzel. Den sehen Sie hier. Zeigt natürlich einen, ja, gut aussehenden jungen Mann um die 30, Hofrat Dr. Alfred Franz Josef Rudolf Keitzel, der bis 1921 lebte. Alfred Keitzel war der Sohn des Hof- und Gerichtsadvokaten Franz Keitzel und wurde später Direktor der Wiener Südbahn. Die Tochter unseres Maurersohns aus Wesselburen heiratete also sozusagen in die Wiener High Society ein. In Wien ist natürlich fast jeder mindestens Hofrat, könnte man den Eindruck haben. Aber dieser Familienkreis gehörte tatsächlich zu einer recht privilegierten Klasse. Dann haben wir hier ein Bildnis von Friedrich Hebbels Tochter Christine, die wie gesagt 1847 geboren wurde und bis 1922 lebte. Sein einziges Kind, das das Erwachsenenalter erreichte. Ja, man sieht eine junge Frau, die sicherlich als modisch en vogue galt in der damaligen Zeit, natürlich mit entsprechendem Hut und ja, Accessoires zum Samtkleid. Das Bild zeigt sie noch vor ihrer Hochzeit. Wie gesagt, sie heiratete Alfred Keitzel und sie hatte später selbst insgesamt 6 Töchter, von denen 2, nämlich Therese und Christine, wie ihre Großmutter Schauspielerinnen wurden. Das Album kam dann über Alida Rosenfeld Keitzel, Friedrich Hebbels Enkelin, in das Museum. Es ist nicht vollständig bestückt. Sicherlich wurden vor der Abgabe noch einige Erinnerungsfotos entnommen. Aber auch die restlichen geben eine Vorstellung, ja, vom Familien- und Freundeskreis, in dem sich die großbürgerliche Familie Keitzel bewegte. Einige Beispiele möchte ich hier zeigen. Ja, hier sieht man etwa eine Seite, das können Sie jetzt vielleicht nicht so genau sehen, weil es ein bisschen hell kopiert ist. Aber wie gesagt, Sie haben nachher noch die Möglichkeit, ins Album direkt zu sehen. Hier sieht man natürlich die Seite, die Friedrich und Christine Hebbel zeigen. Hier haben wir Friedrich und seine Frau Christine, die sich dankenswerterweise recht gern fotografieren ließen. Deswegen haben wir auch relativ viele Aufnahmen von den beiden in unserem Museumsbestand. Ja, und so gibt das Album den Familienmitgliedern von Christine und Alfred Keitzel ein Gesicht. Und es ist geschichtlich durchaus interessant, den abgebildeten Personen, denen glücklicherweise in vielen Fällen Beschriftungen mit ihren Namen beigefügt sind, einmal nachzugehen. Und

Hier kommt noch ein Beispiel. Man sieht hier einige Familienmitglieder des Alfred Keitzel. Oben seine Geschwister Amelie und Julius, die auch Humor bewiesen, denn sie ließen sich von hinten fotografieren. Man sieht den Onkel Dr. Karl Richter und eine Cousine Alfred Keitzels, das war Leopoldine Peschka, die später Generalmajor Otto von Pothen heiratete, dessen Bild sich auch im Album befindet. Wenn es die Zeit erlaubt, recherchiere ich immer mal wieder zu den Persönlichkeiten, die in diesem Album abgebildet sind. In Zeiten des Internets ist das gar nicht so schwierig, wenn sie durch ihre Namen gekennzeichnet sind. Aber auch bei denjenigen, die nicht beschriftet sind, lassen sich durch Glück mit der vergleichenden Bildersuche ja noch Erkenntnisse gewinnen, zumindest wenn sie einen gewissen Bekanntheitsgrad hatten. Und so finden sich viele Mitglieder der guten Gesellschaft Wiens in diesem Album wieder. Ich habe hier noch mal eine Beispielseite. Diese Bilder geben natürlich auch einen ja, außerordentlich interessanten Einblick in die Zeit, schon durch die Kleidung oder die Art, wie sich die abgebildeten Personen fotografieren lassen wollten und eben auch für die Ewigkeit festhalten lassen wollten. Also es macht wirklich Spaß, sich mit dieser Art der Fotografie zu beschäftigen. Ja, natürlich war die Familie Keitzel mit der Theaterszene in Wien gut bekannt und befreundet. Und so findet sich auch das Visitenbild einer damals sehr populären Schauspielerin im Album, nämlich Charlotte Wolter. Elisabeth Charlotte Wolter, verheiratete Gräfin O'Sullivan Wolter, wurde am 1. März 1834 in Köln geboren. Sie war bekannt für ihre selbst entworfenen Kostüme und ihre kräftige Mezzosopranstimme. Das nannte man damals den Wolter-Schrei. Ihre professionelle Laufbahn nach frühen Ballettauftritten und einer Schauspielausbildung in Wien begann sie in Pest, heute Teil von Budapest. Spielte dann in Tourneetheatern und am Karltheater in Wien und erhielt 1859 ein Engagement am neu erbauten Viktoria-Theater in Berlin, wo sie bis 1861 tätig war. Ihre Darstellung der Hermione in Shakespeares Wintermärchen fand große Anerkennung und hatte auch ein erfolgreiches Gastspiel am Wiener Hofburgtheater zur Folge. Sie hatte sich zwar mittlerweile beim Thalia Theater in Hamburg auf 3 Jahre verpflichtet, doch gelang es ihr schon nach 2 Jahren eine gütliche Lösung des Kontrakts zu bewirken. Und die Künstlerin wurde so bereits

0: Konservatoriums und Lehrer dort. Fritz Krastel war ein ausgesprochener Publikumsliebling des Wiener Burgtheaters. Er verkörperte sehr erfolgreich Helden und jugendliche Liebhaber, wobei ihm sein ansprechendes Äußeres, denke, das kann man bestätigen, sehr entgegenkam. Besonders unter weiblichen Verehrerinnen herrschte die Mode, Krastel-Locken zu sammeln. Sein späterer Wechsel ins Fach der Heldenväter war dann nicht mehr so erfolgreich. Ja, dies soll als kleiner Einblick in dieses Kulissenalbum, das meines Erachtens durchaus ja, als kleiner Schatz betrachtet werden darf, genügen. Es befinden sich in diesem Album unter den Fotografien Porträts etwa von Carlos Hebbel, das ist der Adoptivsohn Friedrich Hebbels, eigentlich Karl, den Christine Enghaus mit in die Ehe gebracht hatte und der später nach Chile ausgewandert ist. Es finden sich Fotos von dessen Frau Elisa Maas, ein Foto des Germanisten Professor Dr. Richard Maria Werner, der später Hebbels Tagebücher herausgab, oder auch von Freundinnen und Freunden des Hauses, wie die Schriftstellerin und Frauenrechtlerin Auguste von Littrow-Bischoff. All diesen Personen geben diese Fotos ein Gesicht. Und ich finde es faszinierend, dass man sich vom Aussehen mancher Menschen, die in Briefen und Tagebüchern Hebbels vorkommen, dadurch eine konkrete Vorstellung machen kann. Übrigens gibt es zahlreiche Sammler dieser Carte de Visite, wie ich bei der Vorbereitung auf diese Teezeit festgestellt habe. Das ist natürlich durch die Vielfalt der verfügbaren Aufnahmen ein ja, wirklich faszinierendes Hobby. So gibt es Sammler für alle möglichen Themengebiete, wie adlige Schauspieler, Literaten, Musiker oder auch Bekleidungsstile. Noch eine Anmerkung, wenn Sie selbst alte oder auch neue Familienalben besitzen, ein Aufruf, beschriften Sie die abgebildeten Personen. Das erleichtert es nachfolgenden Generationen, auch wenn sich vielleicht nicht Historiker damit beschäftigen sollten, sondern Mitglieder der eigenen Familie, dann die abgebildeten Personen zu identifizieren. Hier im Museum haben wir ein umfangreiches Bildarchiv. Wir sind immer auf der Suche nach alten Fotografien von Wesselburen oder auch von Personen, die hier lebten. Nur als Beispiel, ich suche seit vielen Jahren ein Foto des zweiten Bürgermeisters von Wesselburen, Hans Block, der von 1919 bis 1921 Bürgermeister war. Und ich habe bis jetzt noch keins gefunden. Vielleicht habe ich eins gefunden, aber da es nicht beschriftet war, habe ich es nicht erkannt. Aber das nur am Rande bemerkt. Ein sehr schönes Bild soll diese kleine Präsentation abschließen. Wir sehen hier zwei Christines. Das Bild ist auch im Album, nämlich Christine Hebbel, Hebbels Ehefrau und die Tochter Christine. Das war also nun eines meiner Lieblingsstücke aus dem großen Repertoire unseres Hauses. Ich danke Ihnen für Ihre Aufmerksamkeit und ich bin gespannt, was ich mir als nächstes aussuchen werde, denn Professor Langner meinte, dass wir eventuell diese Reihe auch im nächsten Jahr fortsetzen werden. Wir haben noch ganz, ganz viele Dinge, über die wir berichten können. Vielen Dank für die Aufmerksamkeit. So, und jetzt darf ich Sie zur Teezeit bitten. Kaffee und Tee stehen bereit. Es sind auch einige Kuchen da. Und dann haben Sie hier noch eine angenehme Zeit im Museum bei guter Unterhaltung und einem schönen Tässchen Kaffee.
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3: Von Mai bis Oktober werden in Husum regelmäßig plattdeutsche Stadtführungen angeboten. Einmal im Monat, jeweils am Freitag, startet der Rundgang um 16.30 Uhr vor der Tourisinformation im historischen Rathaus Großstraße 27. Die Teilnahme kostet 8 Euro pro Person, eine Anmeldung ist nicht erforderlich. Die Führungen geben Einblicke in Geschichte, Kultur und Alltag der Nordseestadt. Zusätzlich können für Gruppen individuelle Termine vereinbart werden. Das Angebot reicht von Natur- und Themenführungen bis hin zur literarischen Rundgänge auf den Spuren von Theodor Storm. Am Montag, den 11. Mai um 19 Uhr, findet im Bürgerhaus Heide ein Vortrag mit der Philosophin Ina Schmidt statt. Unter dem Titel Denken, wie kommen wir auf andere Gedanken, geht es um Impulse zur Reflexion und Orientierung in gesellschaftlich herausfordernden Zeiten. Die Referentin ist die Autorin des Buches Wozu es sich zum Denken lohnt und widmet sich in ihrem Vortrag der Frage, wie Denken neue Perspektiven eröffnen kann. Der Eintritt ist frei.
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3: Moin, ihr hört Jürgen Bräuninger, den ersten Vorsitzenden vom Verein Kultur hilft. Und ich habe einen Veranstaltungstipp für Pfingsten. Im Rahmen der Heider Kulturtage finden die Didgeridoo Wave Days statt. In der Jugendherberge Heide treffen sich aus ganz Deutschland und Europa Menschen mit besonderen Interessen. Didgeridoo, Handpan, Maultrommel. Und man trifft sich und tauscht sich aus. Man macht Session zusammen. Es gibt Konzerte, es gibt spontane Workshops. Wer Lust darauf hat, sich auszuprobieren mit exotischen Instrumenten, ist herzlich eingeladen, die Didgeridoo Wave Days zu besuchen.
4: www.didgeridoo-wave-days.de.
5: Vom 22. bis 29. August findet im Schloss Verhusum das Jubiläumsfestival Raritäten der Klaviermusik statt. Zum 40. Mal präsentiert die traditionsreiche Konzertreihe selten gespielte Werke für Klavier und Klavierduo und hat sich weit über die Region hinaus etabliert. Im Mittelpunkt stehen internationale Pianistinnen und Pianisten, die außergewöhnliche und selten ausgeführte Kompositionen von vergessenen oder wenig gespielten Komponisten sowie bekannten Meistern interpretieren. Zum Programm des Jubiläums gehören mehrere Konzertabende, eine Matinee mit einem Piano-Quiz sowie eine begleitende Ausstellung zu historischen Musikpersönlichkeiten aus der Klavierwelt. Auch ein Filmprogramm sowie Beiträge internationaler Gäste sind Teil des Programms. Der Eintritt erfolgt über den regulären Kartenvorverkauf ab dem 27. April. Weitere Informationen zu Preisen und Programmdetails sind online verfügbar. Am Montag, den 11. Mai von 15 bis 16.30 Uhr findet im Rathaus Heide, Zimmer 101, ein Sprechtag des Bürgermeisters statt. Bürgerinnen und Bürger der Stadt Heide haben dabei die Gelegenheit, ihre Angelegenheiten direkt mit Bürgermeister Oliver Schmidt-Gutzeit zu besprechen. Auch Jugendliche sind ausdrücklich willkommen. Für eine bessere Planung wird um telefonische Terminvereinbarung über das Vorzimmer des Bürgermeisters gebeten. Der Eintritt ist frei.

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3: Moin, ihr hört Jürgen Bräuninger, den ersten Vorsitzenden vom Verein Kultur hilft. Ich habe Informationen zu den Haider Kulturtagen. Äußerst wichtig das Datum. Es findet wieder an Pfingsten statt und nicht nur an Pfingsten, sondern sogar schon vor Pfingsten. Am 19.05. geht es los und die ganze Veranstaltungsreihe geht bis zum 25.05. den Montag. An vielen Locations wird immer was zu sehen und zu hören sein und anzufassen sein. Es gibt Konzerte von den Schulen, es gibt Lesungen im Wasserturm, es gibt Mitspieltheater. Informiert euch auf den Seiten www.haider-kultur-tage.de. Verpasst das nicht. Moin, ihr hört Jürgen Bräuninger, den ersten Vorsitzenden vom Verein Kultur hilft. Ich habe über den Samstag, den 23.05. was zu erzählen. Und zwar sollte man nicht verpassen, abends in die alte Druckerei in Haide zu gehen, denn dort spielen
4: Nerfling
3: aus Hamburg. Nerfling, was fällt dir dazu ein?
4: Sowieso froh.
3: Jawohl, und Rosalie, die Hits, die sie weit über die Grenzen von Hamburg und Dithmarschen bekannt gemacht haben.
4: Samstagabend, alte Druckerei, Haide, Nerfling. Hingehen.
3: Hingehen.
4: Los.
5: Ihr wollt den Sommer so richtig schön einläuten? 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Ihr müsst einfach nur einen Stuhl oder eine Picknickdecke und etwas Warmes zum Einkuscheln mitbringen. Es wird ein Musikfilm auf großer Leinwand geguckt. 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